0: 안.
1: 야. Is there a problem?
0: Elsa Kühn, Kriminalpolizei München. Wir ermitteln gegen Emmann und stellen seine Datenträger sicher. Emmann hat außerdem zugestimmt, uns mit auf die Dienststelle zu begleiten, freiwillig.